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Komm schon, es ist kaum mehr was los. 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Nicht mal was von David Guetta machte. 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

wohl auch alleine hier. 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Leider ist hier ja gleich Feierabend. Also ich bin noch gar nicht müde. Aber vielleicht, wenn du Bock hast. Ich hab eine Wohnung gleich hier in der Nähe. Wenn du willst, wir könnten ja dort weiter tanzen. Wenn du weißt, was ich meine. Oder willst du etwa allein nach Hause gehen?

pass mal auf, Junge. Hier ist langsam Feierabend. Also geh runter von der Tanze. Ich will nach Hause. Der Barkeeper will nach Hause. 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Mach ein bisschen halblang jetzt. Hol deine Jacke, schnapp dir deine Mädels und geh nach draußen. Also, wir sehen uns nächste Woche wieder.

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Das mit dem NPEX und meinerseits. Oh Leute, Leute, es gibt Infos, es gibt Infos. Was gibt's heute zu sagen, außer anschnallen? Holt euch ein schönes, kühles, blondes, irgendwas zu trinken. Schön die Anlagen ordentlich aufdrehen. Macht die große Mundschwung voll. 3W.draußen.fm und das Ganze natürlich auch in unserer We Are One App. Schickt mir was Schickes, Leckeres, Schönes ins Studio. Mein Name ist Menios und heute ist Donnerstag, der bessere Freitag.

So, ich hoffe, ihr seid gut dabei, habt gute Laune, habt alles mitgebracht, was ihr so braucht. Und ich habe nämlich schon den ersten Gruß, und zwar der Manu. Der Manu hat zuerst geschrieben, er schreibt: Manu, ich bin aus Dresden, Hugo Menius, schön, dass du für uns sie auflegst. Wie immer wünsche ich mir einen richtig tollen Song für meinen Kollegen. Welcher genau, darfst du dir auf jeden Fall selbst aussuchen. Grüße an alle, we are one. Einen Track aussuchen? Oh, gute Frage. Ich habe heute wieder so viel am Start. Ich glaube, einfach alles. Einen richtig guten. Da wird auf jeden Fall einer dabei sein. Schön, dass du da bist, lieber Manu.

So, ganz liebe Grüße. Gehen auf jeden Fall noch raus an die Telegram-Gruppe. Schön, dass ihr da seid, schön, dass ihr dran seid. Wer Bock hat, Telegram-App runterladen, Haushalt-Community suchen und zujoinen.

So, wenn das mal nicht ein richtig schöner Loop ist. Dann weiß ich es ja allerdings auch nicht. So, eine große Mundbox hätte ich den Frosty 43 aus Verdola schreibt. Sei gegrüßt natürlich auch an alle, die wollen. Und natürlich Ellie, Anna, meinen Schatz Evelyn, die ich über alles liebe. Macht Stimmung, lass ballern und we are one. Ja, ich gebe mir auf jeden Fall Mühe. Und schön, dass du dran bist. So wie die Evelyn, die auch geschrieben hat, 44 Jahre jung aus Verdol. Sie schreibt, hallo Minios, ich wünsche euch allen ein schönes sonnigen Donnerstagabend. Schön, dass du heute wieder für uns auflegst. Partytime auf jeden Fall. Ich habe wie immer keine Wünsche. Du machst das so wie immer super. Lass es krachen. Liebe Grüße euch allen, die zuhören, an alle Telegrammis, an dich in Studio Navidol und vor allem liebe Grüße an dich, mein Schatz Aaron. Ich liebe dich von ganzem Herzen. Über alles von Evelyn aus Navidol. Dickes We Are One. Also wenn das mal nicht ein Gruß heute ist, der erste, der so richtig schön groß ist, freut mich. Liebe Evelyn, schön, dass du da bist. Ich gebe mein Bestes. Und zu guter Letzt hätten wir die Melli 37 aus Neubrandenburg. Sie schreibt, Hu Menios, schön, dass du da bist. Höre dich auf dem Wege zum Training noch ein paar Minuten. Hau raus, was geht. Grüße an dich und alle Zuhörer. Vielen Dank, liebe Melli. Vielen Dank an alle anderen. Falls ihr Bock habt, dabei zu sein, einen Gruß vorgelesen zu bekommen. Überrascht mal eure Nachbarn, über eure Mutti oder wie noch immer. Und sagt einfach mal Hallo. So, Schluss mit lustig, der Wurm ist raus. Wir haben noch 10 Minuten vor der Werbung und nach der Werbung gibt es auf jeden Fall Ankündigungen. Da könnt ihr euren Kalender schon mal rausholen. Da ist es erstmal. Schreibbereitschaft, here we go.

So, ich schau mal ganz kurz in die große Wunschbox vor der Werbepause. Nicht, dass ich die noch vergesse hier. Und zwar jetzt haben wir die Evelyn hier im Hause. Sie schreibt: Hallo Evelyn hier nochmal. Na klar sind wir dabei, wenn es heißt Menius Time, the power of ours. Dann lassen wir es uns natürlich nicht entgehen. Schöne Grüße nochmal an alle. We are one. Ja, ihr wisst auch gar nicht, ob ihr dabei seid oder nicht. Ob ihr Zeit habt oder nicht. Das könnt ihr ja später sagen. Oder sagen wir mal nach der Werbepause. So, eine Minute haben wir noch. Wir lassen den Track auslaufen. Das ist Bob Sinclair und Brooke mit Rock This Party. Ja, und alles andere, ich sag mal gleich, gibt's weitere Infos. Und ansonsten, sag ich mal gleich, bis nach der Werbepause.

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ihr Lieben, Also, falls ihr es so ein bisschen mitbekommen habt, meine Stimme ist noch nicht so ganz da, wie sie sein soll. Hört sich ein bisschen anders an als sonst. Liegt einfach daran, dass ich letzte Woche, das Wochenende, richtig schön krank geworden bin und so weiter. Ja, Stimme war komplett weg und da macht man einfach gar nichts. So langsam kommt sie wieder, hört sich noch ein bisschen komisch an. Ich hoffe, das ändert sich noch. Ansonsten, so, habt ihr alle den Kalender bereit? Habt ihr alle Stift und Zettel? Ist jetzt auch ganz wichtig für diejenigen, die letzte Woche Donnerstag eingeschalten haben und die Session von, Moment, das war bis 1.30 Uhr, 7,5 Stunden zugehört haben, wie ich, okay, ich nenne mich eigentlich zuletzt, aber dass unser DJ NPAX und meiner Wenigkeit hier 7,5 Stunden abgerissen habe, mit allem drum und dran. Da gibt's jetzt Neuigkeiten. Es gab ja mal etwas, wo ich gesagt habe, mit Versprechern und so weiter, eine Challenge. Diese habe ich tatsächlich verloren. Deswegen gibt es eine Special. So, das war jetzt lange Rede, kurzer Sinn. Es wird ein, wie nenne ich es? Ein Livestream geben. Eine Livestream Special nenne ich es jetzt mal. Und wenn das alles so funktioniert, wie wir uns das so vorgestellt haben, dann dürft ihr donaten und uns pustet mitten ins Gesicht eine Nebelmaschine. Das könnt ihr euch nicht vorstellen. Mit dieser Kulisse, mit allem drum und dran, da wurden auf jeden Fall keine Mühen und Kosten gescheut, ganz ehrlich. Ich meine, der Abend, der war ja schon geil. Wenn wir dann noch live sind in Farbe und ihr dabei sein könnt, dann müsst ihr nicht nur zuhören, dann müsst ihr mitmachen. Mitmachen, mitfeiern, mit allem drum und dran. Kommen wir jetzt zum Datum. Ich quatsche jetzt gerade richtig viel, ich weiß. Dafür gibt es gleich auch umso mehr Musik. Der 20. Juni. Es ist ein Samstag, ab 18 Uhr. 20. Juni, 18 Uhr. Vormerken, es ist ein Samstag, da habt ihr eigentlich alle Zeit. Oder ihr müsst euch Zeit nehmen. Oder Urlaub, whatever. Das wird ein Eskalationsabend, das kann ich euch versprechen. Der NPAX hat ordentlich Bock. Ja, so ein bisschen muss auch geklärt werden und so weiter. Aber der Termin steht fest. 20. Juni. Markieren im Kalender ab 18 Uhr. Twitch auf jeden Fall öffnen. Hausheim suchen. Mit allem drum und dran. Und ich würde sagen, das waren jetzt mal genug Infos. Jetzt fehlt hier noch die große Wunschbox. Macht sie voll. Ich will mich...

weiterer Gruß. Uiuiui. Ein weiterer Gruß ist eingetreten. Aufgetreten. Aber das reicht nicht. Wir haben noch 2 Minuten, sonst müssen wir das Ganze ein bisschen verlängern. Ihr habt es in der Hand.

So. Jawohl. So wollen wir das sehen. So wollen ich das sehen. Klar, natürlich. So, eine große Wunschbox habe ich den Jan31 aus Berlin Treptow geschrieben. Abend Menios, heftige Brette, die du hier rausklöppelst. Freue mich auf mehr. Beste Grüße an dich und alle Haustime-Listener. Zicke, zacke, we are one year. Sei gegrüßt, lieber Jan, schön, dass du da bist. Der Christian 41 aus Leisinger geschrieben. Moin, Menios. Nach deinen Aufrufe jetzt ein Gruß an die Community. Einfach herrlich, deine Beats wieder zu lauschen. Der 20. ist auch notiert. Nur noch die Frage, wie lange du heute am Start bist. Bleib schön und gesund. We are one. Naja, gesund habe ich erfunden, aber bleib schön. Ob ich schön bin, liegt im Auge eines Betrachters oder des Betrachters. Aber lassen wir mal so stehen. Dankeschön dafür. Könnt ihr am 20. beurteilen. Wir haben noch den Pascal 34 aus Sensweiler hat geschrieben. Verlängerung mit Lars Meilis. Mach weiter so. We are one. Und der Nico 30 aus Meller hat geschrieben. Moin, Verlängerung ist ein gutes Stichwort. Moment. Ich habe davon noch gar nicht gesprochen. Also, was ist das denn hier? Pascal und Nico, kann das sein, dass ihr irgendwie zu zweit seid? Aber irgendwie passt das auch nicht so. Aber er schreibt so, moin, Verlängerung ist ein gutes Stichwort. Habe ich da was genannt? Nee, ich glaube nicht. Aber naja gut, du schreibst bitte bis 20 Uhr verlängern. Liebe Grüße und beste Grüße an dich und alle Zuhörer der Nico. Ja, das ist jetzt die Frage, ne? Ist jetzt die große Frage. Ihr habt jetzt die Grüße und Wünsche so gut mitgemacht. Wenn ihr jetzt die nächste große Wunschbox-Runde gut voll macht, dann machen wir das. Dann mache ich bis 20 Uhr. Komm, ich gebe euch einfach roundabout, ganz einfach 10 Minuten. 10 Minuten, dann schafft er das. Dann gibt es eine Verlängerung. Wie heißt es? Nicht lang schnacken, Kopf hinacken. Große Wunschbox füllen. Abfahrt. 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

Aus dem FM, ihr habt's geschafft. So, wie immer, das Mikrofon muss natürlich an sein, sonst funktioniert's auch nicht. Und naja. Super, super. So, der Manuel geschrieben, 40 aus Zwistringen. Ja, geschrieben, moin, Vollgas mit Verlängerung und dickes Abfahrt hier. Der Pascal, 34 aus der Sinsweide, hat geschrieben, Hype Train, let's go, fire, fire, fire. Ich verstehe die geile Frage nicht. Der Manu Berli, 35 aus Linz, hat geschrieben, Tagchen, mega geile Tracks, macht weiter so, gebt mir gerade richtig ein Fitnessstudio, oder gibt's mir, ne, gibt's mir, achso, auch gut. Ja, ich gebe es dir, ich gebe dir voll die Dröhnung Musik hier. Evelyn aus Verdona nochmal geschrieben, 44 Jahre jung, gesagt, hallo, ich schon wieder, eine Verlängerung hört sich nicht schlecht an, da sind wir natürlich dabei, den 20.06. haben wir ebenfalls notiert und sind wir natürlich dabei, wenn wir, wenn bei mir nichts dazwischen kommt, schöne Grüße euch allen und Zuhörern nochmal, dickes We Are One, schön, dass ihr da seid. Ja, dann schauen wir mal nach, ne, ob es klappt, dann würde ich mich sehr doll freuen. Denkt dran an die Donations, falls es wirklich klappt. Falls nicht, ist es noch ein bisschen Programmierarbeit, glaube ich, so wie ich das mitbekommen habe. Aber ansonsten, wenn das passiert, ist schon geil. Allein die Location, glaubt mir. Der Christian, 41 aus der Leisninger, geschrieben. Moin, nochmal meine Kollegin und ich rufen nach Verlängerung, bis die Lautsprecher bursten. We are one. Schön, dass ihr da seid. Ihr seid eine Truppe, glaube ich, ne? Schön, dass ihr da seid. Die Ellie, 43 aus Selma geschrieben. Döner sagt, Menius sagt, ich freue mich. Liebste Grüße an dich, Frosty Evelyn. Ab die Liebe Anna. Du meinst auch wahrscheinlich. Auch die liebe Anna, meine drei Kids, Chiara, Lennox, Nele, an Claudia, meine Beste. Und alle restlichen Telegrammis und Zuhörer. Let's go, we are one. Genauso will ich das. Genauso will ich das. Ihr seid geil. Die Claudia, 56 aus der Wanne, Eichel hat geschrieben, wünsche allen einen schönen sonnigen Donnerstag an den DJ sowie, erstmal Dankeschön dafür, sowie meine allerbeste Freundin, allerbeste gesagt, an meine liebgewonnene Schwester Elli, sowie an Chiara, Lennox und Nele und alle, die mich kennen und gegrüßt werden wollen, liebe Grüße, we are one! Also wenn das mal nicht ein geiler Loop ist. Oh yeah, super, super. Wir haben den Marius, 33 aus Vanlife am Start. Er schreibt die Grüße aus dem Borgut an Aal. Bin bei 35 Grad im Wein am Arbeiten mit Haustime auf den Ohr. Weiter so und ja, bitte verlängern. Ich habe Feierabend. We are one. Das hört sich nicht an, das hört sich geil an. Machen wir. Es ist 18.45 Uhr. Also jeden Moment. Schön, dass ihr da seid. Die Verlängerung ist am Start. Machen wir. Wir gehen ab. Wir gehen scheiß. Das ist Haustime. Nächste Gruß und Wunschrunde. Genau. Nächste Gruß und Wunschrunde gibt es um 10 nach. Also ordentlich füllen hier. Das

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Und damit herzlich willkommen in der Stunde Nummer 3. The last but not least, Stunde Nummer 3. Aber keine Sorge, es geht auch weiter nach mir. Schön dranbleiben, denn wir haben noch jemanden im Sendeplan. Infos gibt's gleich mehr. Oder ihr schaut einfach nach. Awesome FM, schön, dass ihr da seid, schön, dass ihr dran seid. Das ist meine letzte Stunde für heute.

So, ihr Lieben, es ist 10 nach. So wie versprochen, gibt es die Grüße und Wünsche. Die LD43 aus Denmark geschrieben. Yes, Verlängerung bitte. Die ist gerade aktuell am Start. Der Bassi37 aus der Regensburg geschrieben. Ich bin absolut für Verlängerungen. Bin auch gerade am Heimfahren bzw. Bus. Und brauche dich jetzt noch um einen. Moment. Jetzt fängt er schon wieder gut an. Und brauche dich jetzt dann noch auf meinem Balkon. Ach so. Grüße an alle, die hier und We Are One. Ab geht's, weiter geht's. Ja, eine Stunde auf jeden Fall hier. Ja, dann machst du hier mal gemütlich, schön aufdrehen, dass auch die Nachbarn was mitbekommen vom Balkon, ne? Passt ja gut. Sonniges Wetter, Sonnenbrand auf der Haut und die geile Mucke. Was gibt es mehr? Ich würde sagen, ein kühles Blondes. Kühles Wasser mit Eiswürfeln. Lassen wir so stehen, gut. Der Christian 41 aus Leisting hat geschrieben. Moinsen, ich wünsche mir Prodigy featuring Enya Smack My Bitch Up. Ich schaue, ob ich den habe. Falls du es nicht hast, kannst du sicherlich was anderes veredeln. Hammermucke, wirklich die, der Hammerwahnsinn. Menios, weiter so, dickes We Are One und Peace. Dankeschön dafür. Ich schaue mal, ob ich da was habe. Schauen kann man immer, ob ich es habe, ist immer die andere Frage. Oft habe ich aber. Zu guter Letzt, Manu 40 aus der Twistringen hat geschrieben, Hup Hup, nächste alte Stelle, Feierabend mit Menios. Geile Show wie immer, weiter so, Hammer, wieder ein Genuss. Ach, genießen würde ich jetzt auch gerne was anderes. Naja gut, ich bin ja bei euch und ich habe richtig gute Laune und deswegen machen wir diese wunderbare, geile Stunde noch zusammen.

So, super, ihr Lieben. Wir haben eine Dreiviertelstunde, haben wir noch ordentlich zusammen. Da machen wir noch ein bisschen was draus, oder? Wie sieht's aus? Grüße, Wünsche, nächste Entleerung machen wir um 30, also um halb. Macht sie weiterhin voll. Ich freue mich auf euch. Mein Name ist Menios. Heute ist der bessere Freitag. Es ist Donnerstag.

So ihr Lieben, wie schaut's denn aus? Habt ihr Bock, ein bisschen schneller zu werden? Ein bisschen härter zu werden? So für die letzte Stunde. Also ich schon. Ich hab Bock. Falls ihr auch Bock habt, in die große Wunschbox. 11 Minuten habt ihr noch für die nächsten Grüße und Wünsche. Also macht mir die große Wunschbox vor. Ich würde mich freuen, das ist Stunde Nummer 3. Bisschen Stephanie am Ende. Oder im Hintergrund. Here we go. Grüße und Wünsche. Oder so ähnlich.

So, keine weiteren Grüße wünsche. Alles klar. 7 Minuten habt ihr noch Zeit. Das ist The Super Strings mit Everybody's Free. Are you ready?

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1: So, wir haben halb. Und wie versprochen gibt's die Grüße und Wünsche. Lieber Christian, ich habe deinen Wunsch leider nicht gefunden. Enya Smack, also Enya mit Smack My Bitch Up habe ich leider nicht gefunden. Es tut mir leid. Ich hoffe, bisher hat dir trotzdem alles andere gefallen. Also ich hoffe doch sehr. Ansonsten, was kann ich noch sagen? Ja, der Manu 40 aus Twist dringend geschrieben. Hup, hup, nächste Haltestelle. Ach nee, ich hatte gerade schon. Aber schön, dass du trotzdem bei da bist und schreibst geile Show. Wie immer ein Genuss. Der Thomas 44 aus Berlin, den habe ich hier noch im System. Er hat geschrieben, danke für die Verlängerung. Damit ist mein Wunsch auch schon erfüllt. Schönen Abend euch allen und Peace. In einer halben Stunde sind wir auf jeden Fall noch da. Oder ich bin noch da. Und dann geht es auf jeden Fall weiter. Ich habe eine Push-Benachrichtigung bekommen von Telegram, dass der nächste DJ am Start ist. Das bedeutet, von 20 bis 21 Uhr habt ihr auf jeden Fall weiterhin Musik auf den Ohren. Ich bin aber leider raus. Bis auf jeden Fall nächste Woche Donnerstag und es ist Feiertag und ihr wisst eigentlich, was das bedeutet, oder? Mehr brauche ich dazu nicht sagen. Und zu guter Letzt haben wir den Bernhard, 42 aus Wedelsbrock. Er hat geschrieben, hallo Menius, ich freue mich immer schon auf Donnerstag, weil ich dann deine Show lauschen kann und dazu abfeiern. Dann danke, dass du uns mit deiner Musik und guter Laune versorgst. Hast du Finally Home von Dash Berlin? Das ist eine gute Frage. Ich meine, da habe ich was im Hinterkopf. Ansonsten schreibst du noch, wenn ja, würde ich mich sehr darüber freuen. Mach weiter so. Zicke, zacke, we are one. Das Zicke, zacke, we are one nehme ich mit. Ich schaue noch den Track. Ansonsten genieß die Show. Knapp halbe Stunde haben wir noch. Nächste Grüße.

So, ihr Lieben, da keine guten Wünsche bislang eingetroffen sind, gebe ich euch jetzt die letzten 8 Minuten, um etwas loszuwerden. Also Wünsche habe ich leider nicht gefunden, es tut mir leid. Von beiden leider nicht. Sind aber vorgemerkt, habe ich einen Screenshot von gemacht, gibt es auf jeden Fall nächstes Mal. Ihr habt jetzt die Aufgabe, noch 8 Minuten Grüße und Wünsche zu senden. Das ist die letzte große Wunschrunde auf jeden Fall. Und danach könnt ihr euch gerne was bei dem nächsten DJ wünschen. Beziehungsweise schreiben, wünschen, wie ihr es auch gerne möchtet. Ich muss gleich mal schauen, den neuenjenigen kenne ich noch gar nicht. Ich muss gleich nochmal im Sendeplan schauen, wen wir gleich nach uns haben. Aber schön, dass ihr dran seid. Komm, 8 Minuten hat er noch, viel Grüße und Wünsche. Ihr schafft das schon.

So, pünktlich 10 vor 20 Uhr habe ich noch zwei Grüße reinbekommen. Und zwar die Evelyn, 44 Jahre jung aus Werdohl. Sie hat geschrieben, hallo, ich schon wieder und das letzte Mal für heute. Es waren sehr schöne 3 Stunden Livestream-Verlängerungen von dir, inklusive. Echt mega geil. Und zum Schluss hast du so richtig Gas gegeben. Dann hören wir uns das nächste Mal am Donnerstag wieder. Schöne Grüße an alle Zuhörer, an alle Telegrammis, an dich ins Studio nach Werdohl. Grüße gehen auch raus, vor allem Liebe an dem Aaron. Schatz, ich liebe dich über alles und von ganzem Herzen von der Evelyn, we are one. Das sind doch mal immer herzliche, liebe Grüße und Wünsche, würde ich mal jetzt so behaupten. Liebe Evelyn, ich kenne es auch gar nicht von dir anders. Und lieber Aaron, Grüße gehen auch raus an dich von mir persönlich. Schön, dass du da bist. So, zu guter Letzt wieder Patrick 41 aus Oerlingen hat geschrieben, Servus Minios, du fragst dich, warum keine Wünsche ankommen. Hust, ganz einfach. Mega Show, mega Musik, da kommen keine Wünsche auf. Ansonsten schreibst du noch weiter so, mach weiter so. Grüße an alle Hörer und das ganze gesamte Team. Ich hoffe, die haben das gehört, die alle zuhören. Also viele sind bestimmt auch am Zuhören. Wir haben auf jeden Fall noch die letzten knappen 8 Minuten. Und somit darf ich und möchte ich den nächsten DJ ankündigen. Und zwar hätten wir den Xilibro Tameo. Der macht von 20 bis 21 Uhr. Der ist ready, der ist hat Bock. Der macht auf jeden Fall hier richtig Dance am Stream. Ich hoffe es zumindest. Ich werde auch ein bisschen mithören. Ich bin gespannt. Und Leute, denkt an den 20. Juli. Ne, Juni. 20. Juni, 18 Uhr auf Twitch und auf Hausname FM. DJ Ampex und meiner Wenigkeit live. Wir schauen mal, wie lange. Ich denke mal so 6-7 Stunden bestimmt. Kommt auf euch an. So, weiter geht's mit Musik. Die letzten 8 Minuten. Es geht weiter hier. Schön, dass ihr dran seid.

für heute zumindest. Ich bin raus, ich wünsche euch noch viel Spaß mit dem nächsten DJ. Von uns am Xilibro Tameo. Ich wünsche euch noch einen wunderschönen Donnerstag. Heute ist der beste Freitag. Ich bin raus. Tschüss, bye bye, bis nächste Woche.

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Tja, hallo, hallo, willkommen, willkommen. Hier ist Dance District für euch, mit mir Xilipo Tameo für euch, eine Stunde lang in the Mix. Und ich muss sagen, Heidewitzka, Kameraden, Deminius, geile Show, geile Show. Ich hab gerade noch in die Tracklist reingeschaut, hammermäßig. Erstmal ein Danke da schön dafür. Tja, und ich sag mal da einfach mal, wir legen los. Und hier ist Armin van Buuren, Oliver Helms und Sam Harper mit Freedom.

Yo, das ist Bam, Hensley und Kerskare mit If Your Girl. Und der nächste Track, ja, der ist eigentlich auch ein, nein, nicht eigentlich, der ist auch ein Hit in den Niederlanden gewesen. Und das ist Blondish in the Jungle. International auch sehr erfolgreich. Und den spiele ich jetzt einfach mal. Blondish in the Jungle.

Ja, ein bisschen House Time, House Sound. Das war gerade der Track davor, Baller Station mit Get High. Und das ist Capri und Low Stepper mit Get the Funk.

Oh ja, das ist Diese Packs mit Throw It Low. Und gleich kommt Fido und Danik mit Limon Gutti. House Tunes View hier bei Dance District mit mir, Xidi Botameo. Und ich muss noch gleich, oder nein, sofort einen kleinen Wunsch loswerden. Einen schönen Gruß. Und zwar René 41 aus Herten. Deine Musikauswahl hat uns die letzten Stunden bei der Arbeit sehr geholfen. Naja, bleib so wie du bist. Stay tuned, we are one. Grüße an Silvia Bleib. Na, die Grüße gehen natürlich gern raus.

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Tja, man mag das gar nicht zu glauben, aber der Track heißt wirklich Uns, Uns, Uns und ist von Manjo und Mike Ferrello und Fiscasco. Und der nächste Track ist von Matt Falk und

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17: Ich habe noch ein paar Tracks. Genauer gesagt, glaube 1, 2, also mit denen sind es 3 und dann darf ich mich auch schon verabschieden. Naja, so ist es. Und das ist Tyree Cooper, Alesso und Joe mit Turn Up The Bass. Tyree Cooper hatte Anfang der 90er mit Turn Up The Bass einen riesen Erfolg und das ist ein Remix. Auf geht's.

So, jetzt noch zwei schöne House-Tracks und dann bin ich offline. Auf Air. Ich darf mich schon mal verabschieden und danke fürs Zuhören. Und ich danke die Crew von Housetime FM. Ich glaube, wenn ich jetzt alle aufzählen würde mit Namen, dann würde es in eine Verlängerung gehen. Ich habe aber zu leider keine Zeit. Wie gesagt, danke fürs Zuhören. Ciao, ciao, tschüss. Kommt alle gut ins Wochenende. Und danke fürs Einschalten. Bis dann. Ciao.

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